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1: Der Nationalrat trifft sich heute zu einer Sondersitzung, um die sogenannte Spritpreisbremse zu beschließen. Im Oktober, also am Donnerstag, sollten die Spritpreise an den Tankstellen sowohl bei Diesel als auch bei Benzin um etwa 12 Cent sinken. Die Spritpreisbremse ist einmal für die kommenden beiden Monate, also bis Ende November, geplant. In Österreich werden täglich mehr als 3000 Tonnen Lebensmittel verschwendet. Das zeigt eine aktuelle Studie des WWF. Mehr als die Hälfte davon fällt in den Privathaushalten an. Anlässlich des heutigen Tags gegen Lebensmittelverschwendung fordert die NGO verbindliche Reduktionsziele entlang der gesamten Versorgungskette und bessere Bedingungen für Lebensmittelspenden. Das österreichische Fußballnationalteam ist in der Nations League weiter auf Kurs. Gestern gewinnt die Mannschaft von Ralf Rangnick gegen den Kosovo mit 3:1. Die Tore für Österreich erzielen dabei David Affengruber, Junior Adamu und Kane Chukwuemeka. Mit dem Sieg ist das ÖFB-Team jetzt nach zwei Runden in der Liga B klar auf Aufstiegskurs. 6 Punkte hat Österreich ja bereits gesammelt mit dem Sieg gegen den Kosovo und gegen Israel am vergangenen Donnerstag. Jetzt am kommenden Donnerstag geht es gegen Irland weiter. Deutschland schwächelt auch unter Jürgen Klopp. Und gestern hat die deutsche Nationalmannschaft in der Nations League mit 0:1 überraschend gegen Griechenland verloren. Es ist bereits das zweite Spiel unter dem neuen Trainer Jürgen Klopp, das nicht gewonnen wurde. Am Donnerstag hat Deutschland gegen die Niederlande mit 1:1 gespielt.
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4: Schönen guten Morgen heute am Montag und die neue Woche sieht so gut aus wie an den letzten Tagen auch. Gibt's ganz viel Sonnenschein und die Temperaturen sind echt okay. Teilweise bis zu plus 27 Grad. Das geht sich am ersten im Westen aus zwischen Vorarlberg und Salzburg. Sonst ein bisschen Nebel jetzt noch in der Früh, aber spätestens ab Mittag ist es dann weg. Nur windig ist es zwischen Niederösterreich und dem Burgenland.
5: Das ist der Wochenstart und der Blick auf Österreichs Straßen und es läuft genauso, wie es laufen soll. Gute und vor allem sichere Fahrt.
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6: 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Willkommen im 28. September, Montag. Und ich würde sagen, wir mischen die Woche gleich mal von vorne auf. Hi, auf jeden Fall, ich bin die Kathi. Starten wir rein. Guten Morgen.
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Take or death, sagen Bates. Ganze Marie Antoinette-Style. Aber wenn ich so nach New York schaue, ist es aktuell eher Brot oder Tod. $60 für ein Roggensauerteigbrot. Ja, und die Amis, die stehen natürlich Schlange. Ich finde, da greift man sich als Österreicherin schon ein bisschen an den Kopf. Aber was soll man machen? Guten Morgen auf jeden Fall. Lass dir dein Frühstücksbrot heute besonders gut schmecken. Mit dem Gedanken an den Preis, den du gezahlt hast, bin ich mir sicher, schmeckt's eine Spur besser. KIZ mit Kinderkram hier auf Pirate Radio.

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So, wo sind meine Drum and Bass Mäuse? Die sich auch um diese Uhrzeit schon am liebsten 176 Beats per Minute auf die Ohren hauen, um irgendwie wach zu werden. Ja, du bist auf jeden Fall beim richtigen Sender gelandet. Ich habe die neue für dich von Jason Status. Disgruntled aus ihrem neuen Album Generic Everything kommt in 2 Wochen raus und jetzt schon sind sich Fans sicher, das wird ordentlich fetzen. Aber überzeug dich selbst. Schönen Wochenstart mit Pirate Radio.

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1: Ab Donnerstag sollten bei uns die Spritpreise an den Tankstellen wieder etwas sinken. Der Nationalrat kommt nämlich heute zusammen, um die Spritpreisbremse zu beschließen. Der Plan ist, dass an den Tankstellen die Preise für Diesel und Benzin um etwa 12 Cent sinken. Die Spritpreisbremse soll für Oktober und November gelten, kann aber danach auch noch einmal verlängert werden. In Österreich gibt es gestaffelte Steuern. Wer mehr Geld verdient, zahlt auch mehr Steuern. Die SPÖ möchte den höchsten Steuersatz von 55% jetzt schon ab einem Einkommen von 500.000 Euro pro Jahr einführen. Aktuell gilt dieser Satz erst ab einem Einkommen von 1 Million Euro jährlich. Die Änderung soll unbefristet gelten, sagt die SPÖ. Mit dem zusätzlichen Geld, was dadurch eingenommen wird, soll die Erhöhung des Kindesmehrbetrags gegenfinanziert werden. Wegen des russischen Angriffs auf die Ukraine ist das Thema Neutralität nicht nur bei uns, sondern auch bei unserem Schweizer Nachbarn hochaktuell. Gestern hat es eine Abstimmung über die Neutralität gegeben und die Schweizerinnen und Schweizer lehnen eine striktere Neutralität eindeutig ab. Bei der Volksabstimmung haben über 70% gegen die sogenannte Neutralitätsinitiative gestimmt. Die Bevölkerung will also nicht die Zusammenarbeit mit Nachbarländern weiter einschränken oder Geschäfte mit Ländern machen, die einen Krieg angezettelt haben. Die Schweiz trägt ja die Sanktionen der EU gegen Russland mit. Die österreichische Fußballnationalmannschaft ist in der Nations League weiter voll auf Kurs. Nach dem Sieg gegen Israel folgt gestern Abend ja ein weiterer Sieg gegen den Kosovo. Die Österreicher gewinnen mit 3:1. Die Tore erzielen dabei David Affengruber, Junior Adamu und Kane Chukwuemeka. Mit dem Sieg liegt Österreich jetzt auf Tabellenplatz 1 und klar auf Aufstiegskurs. Am Donnerstag geht's bereits weiter auswärts gegen Irland.
2: Schönen guten Morgen heute am Montag und in dieser Woche kann sich wettermäßig keiner beschweren. Es wird nämlich richtig schön viel Sonnenschein. Heute und warme 25 bis 27 Grad sogar höchstens. Jetzt in der Früh noch frisch, teilweise noch neblig, aber spätestens am Nachmittag ist es in ganz Österreich fein. Die ganze Woche nur im Osten windig zwischen Niederösterreich und dem Burgenland.
3: Das ist der Blick auf Österreichs Straßen. Wochenstart und leider extrem viel los. Gehen wir es an. Wir starten in der Steiermark. Auf der A9 Richtung Graz. Ab Wildon dauert es eine Viertelstunde länger. In Oberösterreich der Weg nach Linz auf der B3. Da stockt es vor der Donaubrücke Mauthausen im Baustellenbereich. Niederösterreich, gerade reingekommen, ein Unfall auf der A3 Richtung Wien. Gekracht hat es da kurz vor Münchendorf. Da hat es ein Auto überschlagen. Die Überholspur ist blockiert. Der Rückstau reicht da mittlerweile bis Ebrechtsdorf West zurück. Und Wien, Tangente Richtung Süden, die Unfallstelle Höhe Praterbrücke, die ist jetzt geräumt. Der defekte LKW ist abgeschleppt. Allerdings gibt es da immer noch Rückstau bis hier Städten zurück. Und auch auf der A22 Richtung Tangente, da stockt es bereits ab der Reichsbrücke. Gute und vor allem sichere Fahrt.
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4: 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Kopf voran in die absolute Verdammnis. Wochenstart oder auch einfach das neue Album von den Fontaines. Happy Montag auf jeden Fall, ich bin die Kathi. Ja, und wenn es nach innen geht, dann können wir die Hoffnung gleich lassen. Also ich bin gespannt, wie das neue Album wird. Das ist die erste daraus, Marianne.

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Mike D von den Beastie Boys, jetzt aber solo unterwegs. Das war Krypto und damit einen Happy Montag. Du bist am Schiff in Richtung Woche gelandet, aber keine Sorge, mit uns kennt das du nicht. Vor allem was Musik-News angeht. Zum Beispiel eben, dass Mike D jetzt eine Solo-Karriere gestartet hat. Oder auch, dass Bad Moms J und Icky Mel einen gemeinsamen Song rausgehaut haben. Jeden Sonntag hörst du die neueste Musik im Release-Radar und danach natürlich hier in der Playlist. Und egal, ob du heute Frühstück richtest, das gleiche Outfit wie gestern anhast oder auch einfach nur du selbst bist, du bist und bleibst eine geile Sau trotzdem. Geile, geile, geile, geile.

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Guten Morgen, Crew, das ist Pirate Radio. Aber schlechte Aussichten. Wir steuern auf ein Gewitter zu. Cordoba 78 in der Pipeline. Aus ihrem Debütalbum After Hour Kalten Brunnen. Das haben sie uns ja diesen Sommer geschenkt. Und wenn du am Popfest warst, dann weißt du auch, dass es bei ihren Konzerten ordentlich kracht. Graz, Salzburg, Innsbruck, Linz, Wien und Dornbirn, macht euch bereit. Im November führt ihre Muss-ich-unbedingt-verpassen-Tour sie auch zu dir in die Nähe.

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1: Ab Donnerstag sollten bei uns die Spritpreise an den Tankstellen wieder etwas sinken. Der Nationalrat kommt nämlich heute zusammen, um die Spritpreisbremse zu beschließen. Der Plan ist, dass an den Tankstellen die Preise für Diesel und Benzin um etwa 12 Cent sinken. Die Spritpreisbremse soll für Oktober und November gelten, kann aber danach auch noch einmal verlängert werden. Eine Passagiermaschine der Lufthansa hat gestern in Lyon notlanden müssen. Auf dem Flug von Frankfurt nach Lissabon fängt nämlich eine Powerbank Feuer. Die Flugbegleiterinnen und Flugbegleiter geben die Ladestation daraufhin in eine feuerdichte Verpackung, entscheiden sich sicherheitshalber aber trotzdem zur Landung in Lyon. Eigentlich ist das Laden mit Hilfe von Powerbanks auf Flügen der Lufthansa und der Austrian Airlines seit Jahresbeginn verboten, damit genau solche Fälle verhindert werden. Der Vulkan Etna sorgt weiterhin für Probleme im süditalienischen Flugverkehr. Nachdem der Flughafen Catania das komplette Wochenende geschlossen haben musste, können auch heute wegen der Aschewolke keine Flugzeuge starten oder landen. Am späten Vormittag soll die Lage noch einmal neu evaluiert werden. Möglicherweise sind Starts und Landungen am Nachmittag wieder möglich. Weiterhin offen hat aber der Flughafen Palermo im Norden der Insel. Einige Touristinnen und Touristen können daher über Palermo umgebucht werden. Die deutsche Fußballnationalmannschaft schwächelt auch im zweiten Spiel unter Jürgen Klopp. Gestern verlieren die Deutschen ganz überraschend mit 0:1 gegen Griechenland. Es ist bereits das zweite Spiel unter Klopp, das nicht gewonnen werden konnte. Am Donnerstag gab es ja ein 1:1 gegen die Niederlande.
2: Schönen guten Morgen heute am Montag und jetzt in der Früh mit Jacke. Am Nachmittag ist dann wieder T-Shirt-Wetter angesagt. Bei viel Sonne und teilweise sogar 27 Grad maximal. Das gibt es am ehesten zwischen Vorarlberg und Salzburg. Windig ist es zwischen Niederösterreich und dem Burgenland. Sonst wird es richtig schön. Ist der Nebel weg, gibt es spätestens ab Mittag in ganz Österreich so viel Sonnenschein.
3: Gehen wir es an, Niederösterreich. Da starte ich jetzt mit den guten Nachrichten. A3 Richtung Wien. Die Unfallstelle kurz vor Münchendorf ist geräumt. Der Rückstau hat sich da größtenteils aufgelöst. Allerdings ein neuer Unfall auf der S1 Richtung Vösendorf und zwar zwischen Rannersdorf und Leopoldsdorf. Und da reicht der Rückstau mittlerweile bis nach Schwechat-Ost zurück. In Wien, Tangente Richtung Süden, von der Breitenleer Straße startend bis zum Knoten Pratner. Eine halbe Stunde Zeitverlust. Außerdem ist im Staubereich nach dem Stadtlauertunnel noch ein Auffahrunfall passiert. A22 Richtung Tangente, da stockt es bereits ab der Reichsbrücke. Oberösterreich, B3 Richtung Linz, da stockt es vor der Donaubrücke Mauthausen im Baustellenbereich und in der Steiermark, da dauert es länger auf der A9 Richtung Graz und zwar ab Wildom, plus 15 Minuten.
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4: Hi und guten Morgen, Montag, 28. September, letzter Montag diesen Monat. So müssen wir es, finde ich, sehen. Also starten rein in die Woche. Kurz nach 8, ich bin die Kathi und das hier sind Lita aus Wien mit ihrer neuesten Sickness.

Und an wen ist dein Fuck you heute gerichtet? Das war verifiziert auf Pirate Radio. Montagmorgen, Schlagabtausch mit dem Wochenende. Und hier in der Playlist jetzt Schlagabtausch von Materia und den Toten Hosen. Die haben 2022 nämlich ein richtig cooles Doppelprojekt released. Um Vorurteile, um Stereotypen geht's da. Und zwar, wie denn wohl die Aussies sind und wie denn wohl die Wessis sind. Ja, glaub gerade jetzt nach der letzten Sachsen-Anhalt-Wahl doch auch wieder ein bisschen aktueller denn je. Ab nach Deutschland, das ist Scheiß-Aussies.

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Theater und Musik, das ist wirklich unzertrennlich miteinander verbunden bei den Lowlife Rich Kids. Sie kennen sich aus der Theaterschule, sie sind schon gemeinsam auf der Bühne gestanden, in anderen Rollen und deswegen entstehen auch ganz viele ihrer Songs irgendwo zwischen Theater, Backstage und Skriptenlernen. Ja, und aus so einer Produktion für ein Musikstück zum Kinderstück Neinhorn hat sich auch ein Song für ihre Band entwickelt. Gejammt auf der Heimorgel, das ist Bon Temps von den Lowlife Rich Kids.

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1: In Österreich gibt es gestaffelte Steuern. Wer mehr Geld verdient, zahlt auch mehr Steuern. Die SPÖ möchte den höchsten Steuersatz von 55% jetzt schon ab einem Einkommen von 500.000 Euro pro Jahr einführen. Aktuell gilt dieser Satz erst ab einem Einkommen von 1 Million Euro jährlich. Die Änderung soll unbefristet gelten, sagt die SPÖ. Mit dem zusätzlichen Geld, was dadurch eingenommen wird, soll die Erhöhung des Kindesmehrbetrags gegenfinanziert werden. Ab Donnerstag sollten bei uns die Spritpreise an den Tankstellen wieder etwas sinken. Der Nationalrat kommt nämlich heute zusammen, um die Spritpreisbremse zu beschließen. Der Plan ist, dass an den Tankstellen die Preise für Diesel und Benzin um etwa 12 Cent sinken. Die Spritpreisbremse soll für Oktober und November gelten, kann aber danach auch noch einmal verlängert werden. Wegen des russischen Angriffs auf die Ukraine ist das Thema Neutralität nicht nur bei uns, sondern auch bei unserem Schweizer Nachbarn hochaktuell. Gestern hat es eine Abstimmung über die Neutralität gegeben und die Schweizerinnen und Schweizer lehnen eine striktere Neutralität eindeutig ab. Bei der Volksabstimmung haben über 70% gegen die sogenannte Neutralitätsinitiative gestimmt. Die Bevölkerung will also nicht die Zusammenarbeit mit Nachbarländern weiter einschränken oder Geschäfte mit Ländern machen, die einen Krieg angezettelt haben. Die Schweiz trägt ja die Sanktionen der EU gegen Russland mit. Der Vulkan Ätna sorgt weiterhin für Probleme im süditalienischen Flugverkehr. Nachdem der Flughafen Catania das komplette Wochenende geschlossen haben musste, können auch heute wegen der Aschewolke keine Flugzeuge starten oder landen. Am späten Vormittag soll die Lage noch einmal neu evaluiert werden. Möglicherweise sind Starts und Landungen am Nachmittag wieder möglich. Weiterhin offen hat aber der Flughafen Palermo im Norden der Insel. Einige Touristinnen und Touristen können daher über Palermo umgebucht werden.
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4: Schönen guten Morgen heute am Montag und in der Wetter-App werden nur Sonnen-Emojis angezeigt. Sonnig und angenehm heute. Am Nachmittag gehen sich teilweise sogar bis zu plus 27 Grad aus. Windig bleibt es im Osten Österreichs. Und wenn es noch neblig ist, spätestens am Nachmittag wird es dann richtig fein.
5: In 3 Bundesländern dauert es immer noch länger. Die längsten Verzögerungen aktuell in Niederösterreich. S1 Richtung Vösendorf zwischen Rammersdorf und Leopoldsdorf. Eine Unfallstelle, an der nach wie vor gearbeitet wird. 2 Spuren dicht. Dementsprechend hier noch 20 Minuten plus. Rückstau reicht auch schon über den Knoten Schwechat auf die A4 zurück. Deshalb stockt es da auch vorm Flughafen. In Oberösterreich auf der A7 Richtung Westautobahn ein Unfall zwischen Dornach und Urfa. Da ist der rechte Fahrstreifen gesperrt. Und zum Abschluss natürlich noch ein Blick auf die Tangente, die darf natürlich nicht fehlen. 20 Minuten von Hirschstetten bis zum Knoten Prater und auch von der A22 bis zur Tangente dauert es länger und zwar bereits ab der Reichsbrücke.
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6: 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Schnell noch einen Kaffee grabben, schnell noch mit der Lieblingskollegin übers Wochenende quatschen. Und dann kann er auch schon starten, oder? Der Arbeitstag. Aber wir machen ganz entspannt. Montag ist. Hallo auf Pirate Radio. Ich bin die Kathi.

Hallo auf Pirate Radio, das war ein Lovehead mit Lieder für mich. Schönen guten Morgen, schönen Montagmorgen vor allem. Und ich weiß, an so einem Montag, da sind die Nerven vielleicht manchmal nicht so groß. Da kann einen leicht einmal was aufreiben. Aber lass dich von einer Sache auf gar keinen Fall aus der Bahn bringen. Wenn eine unbekannte Nummer anruft, dann heb einfach ab und schau, was die Person will. Weil vielleicht ist es eine Person, die gerne wissen möchte, was du so für einen Radiosender hörst. Und dann kommst du auf jeden Fall ins Spiel als brave Pirate-Radio-Hörerin oder braver Pirate-Radio-Hörer. Und zwar sag's einfach grad raus, ich höre Pirate Radio. Steh zu deinem Lieblingssender und steh zu deiner Crew. Wir sagen Danke.

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1: Und jetzt alle mal ganz kurz festhalten. Nächstes Jahr nämlich wird es in der Bundeshauptstadt richtig laut und kompromisslos. Die Lambrini Girls kommen 2027 live in die Arena Wien. Ja, und wenn du das Duo aus Brighton kennst, dann weißt du ganz genau, was dir da blüht. Phoebe Lunny und Celine Macchiera zerlegen seit Monaten die Punk-Szene in ihre Einzelteile. Ihr Debütalbum Who Let the Dogs Out und jetzt auch noch die neue Abriss-Single Cult of a Celebrity. Es gibt kein Vorbeikommen an ihnen. Die fragen nicht nett, sondern die zerschneiden das Patriarchat, die Musikindustrie und auch die High Society einfach mal quer, wie so ein Zauberer. In der Arena Wien, die ist ja ganz bekannt dafür, dass da gerne mal ein fetter Punkrock ordentlich abreißt. Perfekte Kulisse, würde ich sagen. Nächstes Jahr im Mai in der Arena Wien, die Lambrini Girls. Und wir hören direkt rein. Das ist Cult of Celebrity auf Pirate Radio.

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0: Ich glaube, wir kennen das alle, oder?
1: Das Handy vibriert, der Puls geht plötzlich hoch und der Blick klebt dann sekundenlang am Display. Ja, manchmal entsteht die intensivste Nähe eben nicht im echten Leben, sondern genau im Chat. Internet-Dating, Online-Bekanntschaften und Freundschaften, allein schon durchs Zocken zum Beispiel oder durch das Fantum, auch bei ganz, ganz vielen Popstars oder Konzerten oder was weiß ich. Ja, und diesen ganzen Freundschaften hat Salo ein Lied gewidmet mit Mia Morgan zusammen. Die digitale Sehnsucht hat endlich eine Hymne. Das ist Internetfreundin auf Pirate.

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1: US-Präsident Donald Trump lehnt eine Regulierung der künstlichen Intelligenzen weiter ab und das trotz Warnungen aus der Technologiebranche. Trump sagt, ein Abbremsen der Entwicklung würde China in die Hände spielen. Die USA hätten derzeit einen Vorsprung von etwa 1,5 Jahren. Microsoft-Gründer Bill Gates warnt hingegen, dass KIs mächtig genug seien, um Ereignisse auszulösen, die 1 Milliarde Menschen das Leben kosten könnten. Zuletzt hat es ja immer wieder Hackerangriffe von künstlichen Intelligenzen auf fremde Unternehmen oder sogar auf die australische Regierung gegeben. Die Verteidigungsministerinnen und Minister der EU beraten heute in Brüssel darüber, wie die Ukraine mit mehr Patriot-Raketen ausgestattet werden kann. Die Ukraine braucht diese Raketen ganz dringend, um sich gegen die Luftangriffe aus Russland zu verteidigen. Ein Vorschlag sieht jetzt vor, dass die EU-Mitgliedstaaten ihren Platz auf der Warteliste für Bestellungen mit der Ukraine tauschen. Die Außenbeauftragte der EU, Kaja Kallas, warnt jetzt zudem vor weiteren russischen Sabotageakten in Europa. Der Flughafen Catania auf Sizilien muss weiterhin gesperrt bleiben. Wegen der Aschewolke, die vom Vulkan Ätna aufsteigt, sind bis mindestens 12 zum Mittag weder Starts noch Landungen möglich. Jetzt am Vormittag soll neu evaluiert werden und dann entschieden werden, ob der Flughafen von Catania am Nachmittag öffnen kann. Der Flughafen Palermo im Norden von Sizilien hat hingegen weiterhin geöffnet. Viele Passagiere können also auf den nördlicheren Flughafen ausweichen. In Madrid hat es am Wochenende riesige Proteste gegeben, weil eine 87-jährige Frau aus ihrer Wohnung geschmissen wurde. Die Pensionistin hat 70 Jahre lang in der Wohnung gelebt. Ein Gericht hat es der Immobilienfirma gestattet, die Miete auf 1.600 Euro zu verdreifachen. Weil sich die 87-Jährige das mit ihrer Pension nicht leisten konnte, ist sie einfach aus der Wohnung geschmissen worden. 300.000 Menschen waren in Madrid auf der Straße, um dagegen und gegen die explodierenden Mietpreise zu demonstrieren. Viele von ihnen campen auch auf den Straßen von Madrid.
2: Das ist der Blick aufs Wetter für den Vormittag und der schaut richtig gut aus. Ganz viel Sonne in Österreich und das bleibt heute auch so. Bis zum Nachmittag hin gehen sich sogar 25 Grad aus und so schaut's auch morgen aus. Bisschen Wind ist zwar dabei, aber nochmal richtig warm bei 27 Grad plus.
3: Das ist euer Verkehrsupdate, dann läuft es um die Uhrzeit eigentlich schon ganz gut. Bisschen Frühverkehr gibt es noch in Wien, Tangente Richtung Graz, zwischen Hirschstetten und dem Knoten Prater. Der LKW-Stau reicht schon runter bis zur breiten Lehrstraße, 20 Minuten plus. Aber ansonsten läuft's gute und sichere Fahrt.
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4: 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Einen wunderschönen Montag, es ist 10 Uhr. Ich hoffe, du bist stabil in die neue Woche gestartet. Ja, und wenn der Kaffee noch nicht so ganz gereicht hat, um den Kopf jetzt wieder auf Vordermann zu bringen, dann regeln wir das jetzt auf die charmante Art. Wir holen uns jetzt Ende September ein bisschen den Sommer zurück ins Radio. Und wer könnte da besser passen als dieser Brite hier, der hat im zarten Alter von 15 Jahren diesen Ohrwurm geschrieben. Musikalisch klingt das zwar nach mit dem Longboard an der Strandpromenade unter Palmen entlangfahren. Aber inhaltlich hat's ordentlich Tiefgang. Er knöpft sich die FIFA und die dunklen Seiten der Männerfußball-Weltmeisterschaft vor. Enjoy deinen Montag. Das ist Declan McKenna mit Brazil. Und ich bin die Kathi. Hi.

Sonntagvormittag, kurz nach 10 und ich bringe dir den absoluten Soundtrack zum Mitsingen ins Radio. Zurück ins Jahr 2006 zu einem der größten Indie-Hits dieses Jahrzehnts. Johnny Borrell und seine Band. Und das war ein absoluter Nummer 1-Hit. Radio laut, hier sind Razorlight mit America.

Montagvormittag und es ist circa 10.30 Uhr. Also Zeit für deine tägliche Dosis Nostalgie gegen den Montagsblues. Du darfst die zerrissenen Jeans auspacken und auch das alte Flanellhemd. Das ist nämlich Grunge zum Brunch. Für alle, die den rohen, dreckigen Sound der späten 80er und 90er im Blut haben. Und heute, da gehen wir ganz tief zurück zu den Wurzeln, noch vor dem ganz großen Hype um Nirvana. Wir schalten live in die Garage nach Seattle zu den absoluten Urvätern der Szene. Erinnerst du dich noch an deinen ersten Moshpit? Weil der hier liefert auf jeden Fall einen Flashback. Hier sind Mudhoney mit Touch Me, I'm Sick.

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Es ist Montag. Hallo auf Pirate Radio. 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
1: Die Verteidigungsministerinnen und Minister der EU beraten heute in Brüssel darüber, wie die Ukraine mit mehr Patriot-Raketen ausgestattet werden kann. Die Ukraine braucht diese Raketen ganz dringend, um sich gegen die Luftangriffe aus Russland zu verteidigen. Ein Vorschlag sieht jetzt vor, dass die EU-Mitgliedstaaten ihren Platz auf der Warteliste für Bestellungen mit der Ukraine tauschen. Die Außenbeauftragte der EU, Kaja Kallas, warnt jetzt zudem vor weiteren russischen Sabotageakten in Europa. Der Flughafen Catania auf Sizilien muss weiterhin gesperrt bleiben. Wegen der Aschewolke, die vom Vulkan Ätna aufsteigt, sind bis mindestens 12 zum Mittag weder Starts noch Landungen möglich. Jetzt am Vormittag soll neu evaluiert werden und dann entschieden werden, ob der Flughafen von Catania am Nachmittag öffnen kann. Der Flughafen Palermo im Norden von Sizilien hat hingegen weiterhin geöffnet. Viele Passagiere können also auf den nördlicheren Flughafen ausweichen. US-Präsident Donald Trump lehnt eine Regulierung der künstlichen Intelligenzen weiter ab und das trotz Warnungen aus der Technologiebranche. Trump sagt, ein Abbremsen der Entwicklung würde China in die Hände spielen. Die USA hätten derzeit einen Vorsprung von etwa 1,5 Jahren. Microsoft-Gründer Bill Gates warnt hingegen, dass KIs mächtig genug seien, um Ereignisse auszulösen, die 1 Milliarde Menschen das Leben kosten könnten. Zuletzt hat es ja immer wieder Hackerangriffe von künstlichen Intelligenzen auf fremde Unternehmen oder sogar auf die australische Regierung gegeben. Einwanderer füllen viele Lücken in Engpassberufen in Deutschland. Das zeigt eine aktuelle Statistik. Besonders hoch ist der Anteil in der Gastronomie, in der Pflege und in der Logistik. Insgesamt haben im Jahr 2025 56% der Köchinnen und Köche eine Einwanderungsgeschichte. In der Gesamtwirtschaft liegt der Anteil bei knapp 27%.
2: Das ist der Blick aufs Wetter am Vormittag und der ist richtig gut. Ganz viel Sonne in Österreich, bis zu 25 Grad gehen sich da heute sogar aus. Und so auch morgen, 27 Grad gehen sich da aus, ganz viel Sonne ist mit dabei, aber ein bisschen Wind.
3: Das ist der Blick auf Österreichs Straßen, euer Verkehrsupdate. Das ist wichtig, wenn ihr in Niederösterreich unterwegs seid. A1 Richtung Salzburg zwischen Niederndorf und Kemmelbach, da liegt auf der mittleren Fahrspur ein LKW-Reifen. Also da bitte vorsichtig fahren. Und Salzburg B178 Richtung St. Johann zwischen dem Steinpass und Lofer, da ist eine Baustelle, die euch einbremst. 15 Minuten plus. Ansonsten läuft's gute und sichere Fahrt.
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2: Hallo und schönen Montag. Die ersten To-Dos, die sind vielleicht sogar schon erledigt. Das nächste Meeting steht an. Dann brauchen wir wohl was, was uns noch ein bisschen eine Energie gibt. Parallel zum Kaffee natürlich. Und ich glaube, der hier, der schafft das. Ab in die frühen 2000er, wie diese Band in schwarz-weißen Anzügen aus Schweden gekommen ist und einfach mal absolute Rock'n'Roll-Bretter rausgehaut hat. Wer damals in den Clubs, in den Indie-Clubs unterwegs war, der ist an dem nicht vorbeigekommen. Hier sind The Hives. Wunderschönen Montag mit Pirate Radio.

Genug von bla bla bla. Das waren die Dramas. Und vielleicht hast du auch schon wieder genug für die ganze Woche oder vielleicht auch einfach nur für den Tag von dem bla bla bla deiner Kollegin ist. Dann Obacht, heute um 17 Uhr, da, oder jeden Tag eigentlich um 17 Uhr, Montag bis Freitag, da düsen wir gemeinsam nach Hause und feiern den Feierabend, so wie es sich gehört. Im Pirate Radio Sixpack, 6 Hits als Belohnung für deinen Abend.

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Hast du dich schon mal gefragt, warum die Musik in den späten 80ern und frühen 90ern eigentlich so geil geklungen hat? Ja, ein ganz, ganz großer Grund dafür, der steht jetzt in der Pipeline. Die Beastie Boys. Wir schreiben das Jahr 1989. Die Band hat damals ihr zweites Album Paul's Boutique rausgebracht und hat damit die Musikwelt für immer verändert. Dieses Album, uff, zusammengebaut aus Hunderten von winzigen Audioschnipseln. Die haben damals einfach alles gesampelt, was nicht nied- und nagelfest war. Die Beatles, Led Zeppelin, Jimi Hendrix und keine Ahnung, ganz, ganz viele andere Funkplatten. Es gilt ein bisschen als das Sgt. Pepper des Hip-Hops, aber so wie es aktuell oder wie es damals rausgekommen ist, würde es heute nicht mehr veröffentlicht werden können. Die Musikindustrie hat danach nämlich die Gesetze so krass verschärft, dass die Rechteklärung für diese Masse an Samples heute auf jeden Fall Millionen kosten würde. Ein unbezahlbares und vielleicht ein bisschen illegales Kunstwerk also. Wir hören rein, hier sind die Beastie Boys mit So What You Want.

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1: Das ungarische Parlament hat heute die Immunität von Premierminister Peter Madiar aufgehoben. Madiar muss sich jetzt vor der Justiz wegen Diebstahlvorwürfen verantworten. Hintergrund ist ein Streit um Filmaufnahmen. Madiar hat nämlich das Handy eines Mannes, der ihn und seine Begleitung ungefragt gefilmt hat, in die Donau geworfen. Das Handy ist später unbeschadet wieder aus der Donau gefischt worden. SPÖ-Parteichef Andreas Babler hat letzte Woche Konkurrenz gekriegt. Medienmanager Gerhard Zeiler hat nämlich angekündigt, die SPÖ übernehmen zu wollen. SPÖ-Clubchef Philipp Kucher stellt sich heute aber hinter seinen Parteichef Andreas Babler. In einer gemeinsamen Pressekonferenz sagt er, dass die Zusammenarbeit weiterhin funktioniert. Die Ansage des Medienmanagers Gerhard Zeiler, Babler an der Spitze der SPÖ ablösen zu wollen, hat laut diesen ja auch derzeit keine Auswirkung auf die Zusammenarbeit in der Koalition. Die Überlebensrate bei Hautkrebs hat sich in den letzten Jahren deutlich verbessert. Dank der Immuntherapie überleben mittlerweile mehr als 50% der Menschen, die an einem fortgeschrittenen Melanom erkrankt sind, auch 10 Jahre und mehr. In Zukunft soll die Überlebensrate mit mRNA-Impfstoffen noch weiter gesteigert werden. Heute in der Früh sind die Züge zwischen Wien-Meidling und Bruck für über eine Stunde lang stehen geblieben. Grund war eine Drohung, die per Mail eingegangen ist. Laut der Kleinen Zeitung soll es sich um eine Droh-E-Mail mit einer Bombendrohung handeln. Mittlerweile wurde der Einsatz der Polizei auch schon wieder beendet. Die Züge fahren wieder, allerdings kann es vereinzelt immer noch zu Verzögerungen kommen.
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4: Das ist der Blick aufs Wetter zum Mittag und die Mittagspause geht sich auf jeden Fall in der Sonne aus mit so einem leichten Jackerl, Sonnenbrille rauf, super fein, nämlich in ganz Österreich. Bis zu 25 Grad gehen sich dann am Nachmittag sogar aus. Die Nacht wird teilweise schon ein bisschen frostig zum Aufstehen, auch ein bisschen windiger und kühler, aber morgen nochmal richtig warm untertags bis zu 27 Grad.
5: Das ist euer Verkehrsupdate. Niederösterreich S5 Richtung Krems bei Tholen. Da stand ein defektes Fahrzeug im Baustellenbereich. Das ist jetzt wieder weitergefahren. Noch gibt's aber Stau. 10 Minuten plus. Und großes deutsches Eck Richtung Hufstein. Da gibt's Stau wegen einer Baustelle auf deutscher Seite. Rechnet da mit einer halben Stunde plus. Aber ansonsten läuft's. Gute und sichere Fahrt.
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5: Es ist Montag und du bist auf Pirate Radio gelandet. Und ich bin die Kathi und hab dir geile Musik mitgebracht. Noch eine Stunde am Start hier. Keine Sorge, die füllen wir. Hier sind Bonaparte zum Beispiel mit Anti Anti. Happy Montag!

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Und für guten Sound müssen wir nicht weit schauen aus der Nachbarschaft. Da schauen wir uns jetzt eine Künstlerin an, bei der Musik ja, tief in den Genen liegt. Hinter dem Namen Skofi steckt nämlich die Wienerin Sarah Kofranek. Und wenn man so in ihre Familiengeschichte blickt, dann wundert es einen kaum, dass sie heute ja, zu einer der spannendsten Hip-Hop-Stimmen, Rap-Stimmen im Game gehört. Ihr Uropa ist nämlich als Geiger im echten Wiener Konzerthaus gesessen und hat die ganz großen Klassiker gespielt. Ja, Sarah selber hat auch die Geige irgendwann gegen den Laptop getauscht. Mit circa 14 hat sie angefangen, selber auch Beats zu bauen in ihrem Kinderzimmer. Und das bringt sie heute eben mit in die Wiener Musikszene. Das hier ist Ich mag's aus ihrem neuen Album, das im Juni rausgekommen ist. Ein Wiener Talent, Skofi!

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So, das war's von mir für diesen Montag. Ich entlasse dich jetzt in den restlichen Tag und zwar mit einer guten Portion Selbstbewusstsein. Mach dir keinen Stress, bleib genauso wie du bist und lass dich von niemandem heute runterkriegen. Morgen ab 6 Uhr hören wir uns wieder hier auf Pirate Radio mit frischem Sound und natürlich den besten Musik-News. Mein Kollege, der Michi, übernimmt jetzt. Und bis dahin verabschiede ich mich mit einem richtig geilen Club-Track. Das hier ist Chase Icon mit Like Me. Schönen Montag noch, das war's von mir, der Kathi.

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1: Heute in der Früh sind die Züge zwischen Wien-Meidling und Bruck für über eine Stunde lang stehen geblieben. Grund war eine Drohung, die per Mail eingegangen ist. Laut der kleinen Zeitung soll es sich um eine Droh-E-Mail mit einer Bombendrohung handeln. Mittlerweile wurde der Einsatz der Polizei auch schon wieder beendet. Die Züge fahren wieder, allerdings kann es vereinzelt immer noch zu Verzögerungen kommen. SPÖ-Parteichef Andreas Babler hat letzte Woche Konkurrenz gekriegt. Medienmanager Gerhard Zeiler hat nämlich angekündigt, die SPÖ übernehmen zu wollen. SPÖ-Clubchef Philipp Kucher stellt sich heute aber hinter seinen Parteichef Andreas Babler. In einer gemeinsamen Pressekonferenz sagt er, dass die Zusammenarbeit weiterhin funktioniert. Die Ansage des Medienmanagers Gerhard Zeiler, Babler an der Spitze der SPÖ ablösen zu wollen, hat laut diesen ja auch derzeit keine Auswirkung auf die Zusammenarbeit in der Koalition. Die Überlebensrate bei Hautkrebs hat sich in den letzten Jahren deutlich verbessert. Dank der Immuntherapie überleben mittlerweile mehr als 50% der Menschen, die an einem fortgeschrittenen Melanom erkrankt sind, auch 10 Jahre und mehr. In Zukunft soll die Überlebensrate mit mRNA-Impfstoffen noch weiter gesteigert werden. Tesla möchte die Gehälter in seiner deutschen Autofabrik bei Berlin erhöhen. Ab dem 1. Oktober sollen die Mitarbeiterinnen und Mitarbeiter an der Produktion 5% mehr verdienen, die Facharbeiterinnen und Facharbeiter 4%. Insgesamt arbeiten in der Tesla-Fabrik bei Berlin etwa 11.000 Beschäftigte. Das Verhältnis zwischen Tesla und der Gewerkschaft ist aber eher angespannt, weil sich der Autobauer gegen einen Tarifvertrag wehrt.
2: Das ist der Blick aufs Wetter am Nachmittag und das schaut richtig fein aus, als in der Sonne sitzen. Und Afterwork Café schickt sich auf jeden Fall aus. 25 Grad plus sind es da heute und so geht's morgen auch weiter. Bisschen windiger zwar der Tag, aber nochmal richtig warm und sonnig, 27 Grad. Der Blick auf Österreichs Straßen und wir starten am großen deutschen Eck A8 Richtung Salzburg, abschnittsweise Stau in der Baustelle zwischen Bad Aibling und Rosenheim, 25 Minuten da der Zeitverlust. Und Richtung München, da dort 20 Minuten länger zwischen Aachenmühle und Rohrdorf. A93 Richtung Kufstein zwischen Reichenhardt und Brandenburg, Sperre nach einem LKW-Unfall. Am besten weicht ihr da über Brandenburg aus, aber da auch schon ein Zeitverlust von 30 Minuten. Gute und sichere Fahrt.
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4: Einen schönen Montagnachmittag wünscht Michael Grohmann. Wir sind die mit der ganz anderen Musik. Bei uns gibt's keinen Mainstream. Bei uns gibt's die Gorillas. Bei uns gibt's Florence and the Machine, Royal Blood oder Bilderbuch. Willkommen.

Alternative Rock und Pop nonstop statt Mainstream, das gibt's hier auf Pirate Radio. Einen schönen Montagnachmittag wünsche ich dir. Ich hoffe, du hast eine angenehme Mittagspause gehabt, gut gegessen. Wahrscheinlich irgendwas mit Kürbis, oder? Das ist ja momentan das Gericht der Saison sozusagen. Wobei irgendwie heuer habe ich gar keine Lust drauf. Naja, vielleicht kommt das noch, wenn es noch eine Spur kälter wird. Hier sind Royal Blood.

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Die heißen zwar Annie Taylor, sind aber eine Schweizer Rockband. Das ist Pirate Radio Musik. Schönen Montagnachmittag wünsche ich dir. Und hey, nimm kurz dein Handy zur Hand und schick uns eine WhatsApp. Gerne auch eine Sprachnachricht. Die Nummer zu unserem Kanal findest du auf pirateradio.at. Und verrat uns deine Favorite Roadtrip Songs, dass wir das Richtige spielen heute auf dem Heimweg. Ab 17 Uhr im Pirate Radio Sixpack.

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1: Das ungarische Parlament hat die Immunität vom Premierminister Péter Matyá aufgehoben. Matyá muss sich jetzt vor der Justiz wegen Diebstahlvorwürfen verantworten. Hintergrund ist ein Streit um Filmaufnahmen mit dem Handy vor 2 Jahren in Budapest. Matyá hat das Handy eines Mannes, der ihn und seine Begleitung ungefragt gefilmt hat, in die Donau geworfen. Wegen einer anonymen Bombe

0: Bombendrohung auf der Südbahnstrecke hat es heute Vormittag Verspätungen und Ausfälle im Zugverkehr gegeben. Die Drohung ist in der Nacht per Mail an mehrere Empfänger geschickt worden. Laut Innenministerium ist sie sehr unkonkret. Die Züge zwischen der Steiermark und Wien sind mittlerweile wieder planmäßig unterwegs. In Österreich werden täglich mehr als 3000 Tonnen Lebensmittel verschwendet. Das zeigt eine aktuelle Studie des WWF. Mehr als die Hälfte davon fällt in den Privathaushalten an. Anlässlich des heutigen Tages gegen Lebensmittelverschwendung fordert der WWF verbindliche Reduktionsziele entlang der gesamten Versorgungskette sowie bessere Bedingungen für Lebensmittelspenden. 12 Jahre nach dem tödlichen Absturz einer Linienmaschine in Mali ist die spanische Fluggesellschaft Swift Air zu einer Geldstrafe von 225.000 Euro verurteilt worden. Ein Gericht in Paris hat die Airline wegen fahrlässiger Tötung schuldig gesprochen. Bei dem Absturz im Juli 2014 sind alle 116 Insassen ums Leben gekommen.
1: Super schön sonnig heute, kaum bewölkt, bisschen weniger heute in Niederösterreich, Wien, auch im Burgenland, am heißesten heute in Vorarlberg und Tirol. Morgen am Dienstag wieder sonnig den ganzen Tag über, länger neblig morgen zwischen Osttirol und der Steiermark, dann aber auch recht windig. In Niederösterreich auch stärker windig, dichtere Wolken sind auch in Vorarlberg möglich. Morgen wieder 27 Grad, Hitze-Hotspot morgen entlang der Nordalpen. Hallo zu euch ins Auto ins Burgenland, B63 in beiden Richtungen bei Riedlingsdorf. Da gibt es eine Sperre nach Mundfeld mit lokaler Umleitung. Großes deutsches Eck, A8 Richtung Salzburg, abschnittsweise Stau in der Baustelle zwischen Bad Aibling und Rosenheim, 25 Minuten Zeitverlust. Richtung München, 20 Minuten länger zwischen Aachenmühle und Rohrdorf. A93 Richtung Kufstein zwischen Reichenhardt und Brandenburg, da gibt es eine Sperre nach einem LKW-Unfall. Bitte weicht über Brandenburg aus und rechnet mit einer halben Stunde Zeitverlust. Gute Fahrt euch.
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3: Schönen Montagnachmittag, kurz nach 2 ist es und in 12 Tagen ist es schon soweit. Unser nächstes exklusives Pirate Radio Konzert für unsere Community und erzähl mal dich selbstverständlich auch dazu. Wie du an die Tickets rankommst, verrate ich dir in Kürze. Jetzt gibt's aber mal ein bisschen chillige Sounds von Caribou.

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1: Papst Leo XIV. Warnt zum Abschluss seiner Frankreich-Reise vor der Zukunftsangst. In seiner Europarede in Metz sagt er, die Beziehungen zwischen Menschen und Staaten würden immer barbarischer werden. Er appelliert an die Jugend, sich durch Krisen und Konflikte nicht entmutigen zu lassen. In Salzburg ist in der Nacht auf heute ein

0: Hubschrauber gestohlen worden. Laut Medienberichten soll der Helikopter dem ehemaligen Skisprungstar Thomas Morgenstern gehören. Ein Mitglied des Flugvereins hat Startgeräusche gehört und den Piloten nicht mehr erreicht. Als er nachsehen ging, stellte der Mann am Hangar Einbruchsspuren fest. Die Polizei ermittelt. Das ungarische Parlament hat die Immunität vom Premierminister Peter Madja aufgehoben. Madja muss sich jetzt vor der Justiz wegen Diebstahlvorwürfen verantworten. Hintergrund ist ein Streit um Filmaufnahmen mit dem Handy vor 2 Jahren in Budapest. Madja hat das Handy eines Mannes, der ihn und seine Begleitung ungefragt gefilmt hat, in die Donau geworfen. Wegen einer anonymen Bombendrohung auf der Südbahnstrecke hat es heute Vormittag Verspätungen und Ausfälle im Zugverkehr gegeben. Die Drohung ist in der Nacht per Mail an mehrere Empfänger geschickt worden. Laut Innenministerium ist sie sehr unkonkret. Die Züge zwischen der Steiermark und Wien sind mittlerweile wieder planmäßig unterwegs.
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3: 27 Grad heute maximal, am wärmsten in Vorarlberg und Tirol, 25 Grad aktuell, zum Beispiel schon in Salzburg bei euch. Bisschen weniger heute im Außenösterreich, Niederösterreich, Wien im Burgenland, sonst kaum eine Wolke und super viel Sonne. Morgen am Dienstag wieder sonnig, den ganzen Tag über, länger nehme ich morgen allerdings im Süden zwischen Osttirol und der Steiermark dichtere Wolken, auch in Vorarlberg möglich. In Niederösterreich morgen teils auch stärker windig. Morgen wieder 27 Grad. Hitzehotspot morgen entlang der Nordalpen. Hallo, Zeichen ins Auto nach Niederösterreich. A1 Richtung Linz bei St. Pölten Süd. Ein Unfall passiert. Die rechte Spur ist blockiert. Es gibt 3 Kilometer Stau. Burgenland B63 in beiden Richtungen bei Riedlingsdorf. Die Sperre ist aufgehoben. Der Stau löst sich auf. Eine Grenzwartezeit in Salzburg am Walserberg dauert 20 Minuten bei der Ausreise. Dann großes deutsches Eck. A8 Richtung Salzburg. Abschnittsweise Stau in der Baustelle zwischen Bad Aibling und Rosenheim. 25 Minuten mehr. Richtung München 20 Minuten mehr zwischen Achmühle und Rohrdorf. Und A93 Richtung Kufstein zwischen Reichenhardt und Brandenburg. Die Sperre nach dem LKW-Unfall ist aufgehoben. Der Stau, der löst sich auf.
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5: Das ist der Montagnachmittag mit Michael Grohmann. Kurz nach 3 ist es. Und auch wenn es heute draußen warm ist, in 87 Tagen ist schon Weihnachten. Wahnsinn, gell? Wie ich da drauf komme, die Schwiegermutter hat gerade gefragt, wie der Ablauf sein wird. Das nenne ich einmal vorausschauende Planung.

Das ist dein Pirate Radio mit Alternative Rock und Pop nonstop in der Arbeit am Montagnachmittag. Und Montage finde ich echt cool, weil da haben immer alle was zum Erzählen in der Arbeit. Manche haben auch die ein oder andere Verkühlung mitgebracht. Ja, da hustens und zaus warten die verschnupften Kinder. Das ist der Herbst.

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Kasabian hier auf Pirate Radio und Underdog. Einen schönen Montagnachmittag. Gleich warten Deichkind auf dich. Und falls für dich eher blauer Montag ist und du sagst, ich brauche ein bisschen was zum Abreagieren, ja, heute Abend ab 19 Uhr geht's wieder los mit unserem Heavy Metal Monday. Da kannst du den ganzen Ärger aus dem Kopf bangen sozusagen mit Metallica, mit Killswitch Engage, mit Architects, mit Five Finger Death Punch und vielen mehr.

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1: Papst Leo XIV. Warnt zum Abschluss seiner Frankreich-Reise vor der Zukunftsangst. In seiner Europarede in Metz sagt er, die Beziehungen zwischen Menschen und Staaten würden immer barbarischer werden. Er appelliert an die Jugend, sich durch Krisen und Konflikte nicht entmutigen zu lassen. Die Ermittlungen gegen den ehemaligen Generalsekretär im Finanzministerium Thomas Schmidt wegen Falschaussage sind eingestellt worden. Das hat heute die Wirtschaft.

0: Staatsanwaltschafts- und Korruptionsstaatsanwaltschaft mitgeteilt. Die Vorwürfe waren bereits 2024 erhoben und eingestellt worden, begründet die WKStA die neuerliche Einstellung. Die Aussagen von Schmidt hätten sich damals als objektiv richtig erwiesen. In Salzburg ist in der Nacht auf heute ein Hubschrauber gestohlen worden. Laut Medienberichten soll der Helikopter dem ehemaligen Skisprungstar Thomas Morgenstern gehören. Ein Mitglied des Flugvereins hat Startgeräusche gehört und den Piloten nicht mehr erreicht. Als er nachsehen ging, stellte der Mann am Hangar Einbruchsspuren fest. Die Polizei ermittelt. Der Ätna auf Sizilien rumort weiter. Wegen einer starken Vulkanasche-Emission bleibt der Flughafen Catania heute auch geschlossen. Alle Starts und Landungen sind bis Mitternacht abgesagt. Flüge werden auf die Flughäfen Palermo und Comiso umgeleitet.
1: 27 Grad aktuell in Bludenz, Erwald und auch in Prutz. 27 Grad heute maximal. Superschön sonnig heute, kaum bewölkt. Bisschen windiger im Osten Niederösterreich, Wien und im Burgenland. Dann ist es auch morgen wieder teilweise stärker windig. Ansonsten auch morgen am Dienstag wieder Sonne, Sonne, Sonne den ganzen Tag über. Außer in der frühen Vormittag da länger neblig zwischen Osttirol und der Steiermark. Morgen wieder 27 Grad maximal. Hallo zu euch ins Auto nach Niederösterreich. A1 Richtung Linz bei St. Pölten Süd. Ein Unfall passiert, die rechte Spur ist blockiert. Es gibt 3 Kilometer Stau. A22 Richtung Stockerau. Die Ausfahrt Stockerau Mitte ist nach einem Unfall gesperrt. Bitte weicht über Stockerau Ost aus. Wien A23 Richtung Kalkran. Stau zwischen der Hansumkurve und dem Knoten Prater nach einem Unfall. Innerstädtisch Staus auf der Brigitte-Nauländer. Am Franz-Josefs-Gate der Grünberg- und der Altmünsdorfer Straße. Stadtauswärts dem Werengergürtel bei der Nussdorfer Straßen abschnittsweise am Wiener Landstraße und Margaritengürtel. Steiermark, S6 Richtung Klagenfurt zwischen Kapfenberg und Bruck. Da gibt es einen schweren Unfall mit Umleitung über die B116. Dann in Salzburg an der Grenze Walserberg, 20 Minuten mehr bei der Ausreise. Und am Großen Deutschen Eck, die Baustelle sorgt noch immer für Probleme auf der A8 Richtung Salzburg. Zwischen Bad Aibling und Rosenheim 25 Minuten mehr. Richtung München 20 Minuten mehr zwischen Achenmühle und Rohrdorf.
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3: Kurz nach 4 ist es, wenn du noch arbeiten musst, dann aber nicht mehr lang. Ha? Hier ist dein Pirate Radio mit Michael Kromann und wir legen los mit einem ehemaligen YouTube-Phänomen. Dort war zumindest ihr Start. Hier ist Clairo.

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0: Hier Ting Tings auf Pirate Radio, das ist dein Montagnachmittag und letztes Jahr war es ja das Comeback ever, huh? Oasis. Weil überall alles binnen kürzester Zeit ausverkauft war, aber trotzdem noch so eine riesen Nachfrage nach Tickets ist und die zwei Jungs, glaube ich, auch kein Problem mit noch ein bisschen mehr Kohle am Konto haben, gibt's nächstes Jahr 38 Zusatzkonzerte. Die gute Nachricht ist, zwei davon ganz in der Nähe von Österreich, in München am 2. und 3. Juli. Wie schauen wir aus, Benjamin? Wirst du dabei sein?
1: Also wenn ich die Möglichkeit habe, würde ich sicher Karten kaufen, ja. Die würde ich mir schon gerne anschauen in München, ja. Auf jeden Fall, ja.
0: Nur nicht so lange überlegen, sonst sind die Tickets wieder weg, gell? Hier sind sie auf Pirate Radio, Oasis.

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Die Nine Inch Nails hier auf Fired Radio. Das ist dein Montagnachmittag und das wird richtig cool. Tulsa King mit Sylvester Stallone, sagt er sicher was? Und jetzt pass auf, es kommt ein Spin-off. Das heißt nicht immer was Gutes, ich weiß schon, aber in dem Fall fix. Da dreht sich nämlich alles um eine echte Schauspiellegende. Samuel L. Jackson wird der Frisco King. Die Dreharbeiten laufen bereits seit März.

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1: Papst Leo XIV. Warnt zum Abschluss seiner Frankreich-Reise vor der Zukunftsangst. In seiner Europarede in Metz sagt er, die Beziehungen zwischen Menschen und Staaten würden immer barbarischer werden. Er appelliert an die Jugend, sich durch Krisen und Konflikte nicht entmutigen zu lassen. Die Ermittlungen gegen den ehemaligen Generalsekretär im Finanzministerium Thomas Schmidt wegen Falschaussage sind eingestellt worden. Das hat heute die Wirtschafts- und Korruptionsstaatsanwaltschaft mitgeteilt. Die Vorwürfe waren bereits 2024 erhoben und eingestellt worden, begründet die WKStA die neuerliche Einstellung. Die Aussagen von Schmidt hätten sich damals als objektiv richtig erwiesen. In Österreich werden täglich mehr als 3000 Tonnen Lebensmittel verschwendet. Das zeigt eine aktuelle Studie des WWF. Mehr als die Hälfte davon fällt in den Privathaushalten an. Anlässlich des heutigen Tages gegen Lebensmittelverschwendung fordert der WWF verbindliche Reduktionsziele entlang der gesamten Versorgungskette sowie bessere Bedingungen für Lebensmittelspenden. Wegen einer anonymen Bombendrohung auf der Südbahnstrecke hat es heute Vormittag Verspätungen und Ausfälle im Zugverkehr gegeben. Die Drohung ist in der Nacht per Mail an mehrere Empfänger geschickt worden.

0: Laut Innenministerium ist sie sehr unkonkret. Die Züge zwischen der Steiermark und Wien sind mittlerweile wieder planmäßig unterwegs.
1: Super schön sonnig weiterhin. Der Wind lässt immer mehr und mehr nach. Heute Nacht dann im Mühl- und Waldviertel frostig. Morgen am Dienstag wieder sonnig den ganzen Tag über. Länger nämlich in der Früh und auch am Vormittag zwischen Osttirol über Kärnten bis in die Steiermark. Dichter Wolken untertags auch in Vorarlberg möglich. In Niederösterreich teilweise stärker windig. Morgen 27 Grad maximal. Hallo zu euch ins Auto nach Niederösterreich. S1 Richtung Schwechat in der Auffahrt zur A4 Richtung Wien. Das defekte Auto, das ist wieder flott. Der Stau löst sich auf. Wien A23 Richtung Kagran. Stau zwischen der Hansumkurve und dem Knoten Prater. Stau auch auf der A4 statt einwärts ab dem Knoten Schwechat. Innerstädtisch Stauz auf der Brigitte-Naulinde. Am Franz-Josefs-Gate, der Grünweg und der Altmannsdorfer Straße statt auswärts. Dem Währinger Gürtel bei der Nussdorfer Straße in abschnittsweise am Wiener Landstraße und Margaretengürtel. Oberösterreich A7 Richtung Freistadt, Stau zwischen dem Knoten Linz und der Föst nach einem Unfall in der Baustelle. A7 Richtung Westautobahn, Stau zwischen der Wiener Straße und dem Knoten Linz. Dann eine Grenzwartezeit in Salzburg an der Grenze Walserberg. 20 Minuten dauert es dann mehr bei der Ausreise aus Österreich und die Baustelle im Großen Deutschen Eck A8 Richtung Salzburg. Zwischen Bad Aibling und Rosenheim 25 Minuten Zeitverlust Richtung München. 20 Minuten zwischen Achenmühle und Rohrdorf.
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3: 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Kurz nach 5 ist es. Hier ist er, der Startschuss für deine Freizeit. Dein Pirate Radio Sixpack. Wir fahren gemeinsam nach Hause mit deinen Favorite Roadtrip Songs. Der hier kommt auf Bestellung von Frank aus dem 18. Hier sind die Black Keys.

Das ist Empire Radio am Montag. Wir fahren gemeinsam nach Hause und ja, ich glaube, diese Beta-Saison ist für heuer beendet, würde ich sagen. Also Sixpack brauchst du nicht mehr, nur mehr unseren. Wir begleiten dich auf einem Heimweg mit den 6 besten Roadtrip-Songs. Jetzt von den Ärzten.

0: Das ist das LCD Sound System. Einer der besten Roadtrip-Songs meiner Meinung nach zumindest. Ich hoffe auch für dich. Ich hoffe, es geht gut voran. Du stehst nirgendwo im Stau. Und weißt du, aufpassen, was man im Auto so redet. Diese tollen neuen Assistenten hören nämlich immer zu, selbst wenn man es nicht direkt anspricht. Das weiß ich aus eigener Erfahrung. Letzte Woche bitte, ich spreche mit meiner Frau und mitten in der Konversation sagt das Ding plötzlich: Um dir das genau berechnen zu können, muss ich wissen, wann du das Produkt genau gekauft hast. Und da sollst du nicht mit dem Auto schimpfen und sagen: Herrst, habe ich dich gefragt.
1: Good morning.

0: Das Fort, huh? Emil and the Sniffers hier auf Pirate Radio und einen legen wir noch drauf in unserem Sixpack. Die 6 besten Roadtrip-Songs für deinen Heimweg jetzt. Aber ein bisschen chilliger. Hier ist Food for Thought auf Pirate Radio.
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Die meisten kennen ihn noch immer nur von dem einen Lidl, aber der kann auch ganz, ganz anders. Moby hier auf Pirate Radio mit New Dawn Fades. Das ist ein Montagfeierabend und stell dir Folgendes vor. Das ist in Italien wirklich gerade einem passiert. Der hat im Lotto gewonnen, hat seinen Freunden erzählt und jetzt ist die Ex-Frau auf den Plan gerufen und fordert jetzt 80 Millionen Euro aus dem Gewinn. Deswegen hat die Oma schon gesagt, über Geld redet man nicht, oder? Wobei der Gute hat über 223 Millionen gewonnen, also ich glaube, da lassen sich die 80 dann auch irgendwie verkraften.

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1: Der Nationalrat hat heute die Spritpreisbremse fixiert. Für Oktober und November wird die Mineralölsteuer um 6,7 Cent pro Liter gesenkt. Zusätzlich gibt es eine Markenbegrenzung um 3,5 Cent pro Liter. In Summe soll das eine Entlastung von mehr als 12 Cent pro Liter Treibstoff bringen. Während die Koalition die Maßnahme lobt, kommt vor allem von der FPÖ Kritik. Das ungarische Parlament

0: hat die Immunität vom Premierminister Peter Madja aufgehoben. Madja muss sich jetzt vor der Justiz wegen Diebstahlvorwürfen verantworten. Hintergrund ist ein Streit um Filmaufnahmen mit dem Handy vor 2 Jahren in Budapest. Madja hat das Handy eines Mannes, der ihn und seine Begleitung ungefragt gefilmt hat, in die Donau geworfen. Die Ermittlungen gegen den ehemaligen Generalsekretär im Finanzministerium Thomas Schmidt wegen Falschaussage sind eingestellt worden. Das hat heute die Wirtschafts- und Korruptionsstaatsanwaltschaft mitgeteilt. Die Vorwürfe waren bereits 2024 erhoben und eingestellt worden, begründet die WKStA die neuerliche Einstellung. Die Aussagen von Schmidt hätten sich damals als objektiv richtig erwiesen. Ein 31-jähriger Mann hat gestern am Bahnhof Taxenbach-Rauris im Salzburger Pinzgau eine 16-jährige Tirolerin gewürgt und ihr 25 Euro geraubt. Die Polizei war bereits auf dem Weg, da der Mann zuvor im Zug Fahrgäste belästigt hat. Auch gegenüber den Beamten war er aggressiv. Er wurde festgenommen und in die Justizanstalt Salzburg eingeliefert.
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3: Überall trocken, keine Wolken weit und breit und super mild der Abend. 22 Grad in Wien, 22 in Linz und 26 Grad sogar noch in Innsbruck. Jetzt und auch morgen steht wieder ganz viel Sonne auf dem Programm. Maximal in Kärnten, in der Steiermark auch ein paar Nebelfelder noch in der Früh, aber sonst auch wieder super warm und da gehen sich bis zu 27 Grad aus. Und da ist jetzt erstmal noch kein Ende in Sicht vom goldenen Herbst. Einiges los, Niederösterreich ist 1 Richtung Schwechat. Bei der Laxenburger Straße ist die Unfallstelle geräumt. Der Stau löst sich auf, aber in Wien auf der A23 Richtung Kagran. Stau zwischen der Hansortkurve und dem Knoten Bratter. Auch auf der Vierstadt einwärts ab dem Knoten Schwechat. Innerstedt Staus auf der Brigitte-Nauer-Lände am Franz-Josefs-Quai, der Grünberg- und Altmannsdorfer Straße stadtauswärts, dem Währinger Gürtel bei der Nussdorfer Straße und abschnittsweise am Wiener Landstraße und Margaretengürtel. Oberösterreicher 1 Richtung Wien und A7 Richtung Freistadt, Stau zwischen Ansfelden und der Fürst im Baustellenbereich, 30 Minuten plus. A7 Richtung Westautobahn, Stau zwischen der Wiener Straße und dem Knoten Linz. B145 in beiden Richtungen bei Regau, hier ist die Sperre aufgehoben. Der Stau löst sich auf, aber vor Adelberg A14 in beiden Richtungen bei Bregenz, Sperre des Citytunnels nach einem Unfall. Hier geht's lokal weiter, aber es staut. Eine Grenzwartezeit in Salzburg beim Walserberg, 15 Minuten plus bei der Ausreise aus Österreich und großes deutsches LKA8 Richtung Salzburg, abschnittsweise Stau. In der Baustelle zwischen Bad Aibling und Rosenheim 30 Minuten plus, Richtung München 25 Minuten Wartezeit zwischen Aachenmühle und Rohrdorf. Ich wünsche gute Nerven und eine sichere Fahrt.
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5: Hier ist er, der Soundtrack für deinen Montagfeierabend. Ich bin Michael Grohmann, hab diese Stunde unter anderem Kraftklub mit dabei, die neuesten Kinofilme und jetzt die Bloodhound Gang.

Das ist Mavi Phoenix hier auf Pirate Radio. Wir sind so anders wie du. Wir stehen nicht auf Mainstream. Wir lieben Alternative Rock und Pop nonstop. Und ab Mittwoch kannst du im Kino Linkin Park begleiten. Von ihrer wirklich harten Zeit nach dem Tod von Frontman Chester Bennington über die Suche nach neuen Mitgliedern, dem ersten Kennenlernen, Studio-Sessions im kleinen Kreis bis hin zu ihrem explosiven Album-Release von From Zero und dem Wahnsinns-Comeback-Konzert in Sao Paulo. Und ab Donnerstag versucht sich Tom Cruise mal in einer lustigen Rolle als völlig verblendeter Reicher, der unbedingt allen beweisen will, dass er der große Retter der Welt sein möchte. Ich weiß nicht, ob das autobiografisch ist, aber schau's einfach an. Digger heißt der Film.

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1: Morgen auf der Mädchenbühne in Wien, Little Mila hier auf Pirate Radio. 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
1: Papst Leo XIV. Warnt zum Abschluss seiner Frankreich-Reise vor der Zukunftsangst. In seiner Europarede in Metz sagt er, die Beziehungen zwischen Menschen und Staaten würden immer barbarischer werden. Er appelliert an die Jugend, sich durch Krisen und Konflikte nicht entmutigen zu lassen. Der Nationalrat hat heute die Spritpreisbremse fixiert. Für Oktober und November wird die Mineralölsteuer um 6,7 Cent pro Liter gesenkt. Zusätzlich gibt es eine Markenbegrenzung um 3,5 Cent pro Liter. In Summe soll das eine Entlastung von mehr als 12 Cent pro Liter Treibstoff bringen. Während die Koalition die Maßnahme lobt, kommt vor allem von der FPÖ Kritik. Der Ätna auf Sizilien rumort weiter. Wegen einer starken Vulkanasche-Emission bleibt der Flughafen Catania heute auch geschlossen. Alle Starts und Landungen sind bis Mitternacht abgesagt. Flüge werden auf die Flughäfen Palermo und Comiso umgeleitet. In Salzburg ist in der Nacht auf heute ein Hubschrauber gestohlen worden. Laut Medienberichten soll der Helikopter dem ehemaligen Skisprungstar Thomas Morgenstern gehören. Ein Mitglied des Flugvereins hat Startgeräusche gehört und den Piloten nicht mehr erreicht. Als er nachsehen ging, stellte der Mann am Hangar Einbruchsspuren fest. Die Polizei ermittelt.
2: Dunkel wird's, aber immer noch ist es recht mild draußen bei 22 Grad in Eisenstadt, 21 in Klagenfurt und 23 sogar noch in Bregenz. Auch morgen wird's wieder am wärmsten zwischen Vorarlberg, Salzburg und vielleicht sogar auch Oberösterreich. Bis zu 27 Grad gehen sich da aus, aber auch sonst viel Sonnenschein. Mittwoch nochmal ganz ähnlich. Am Donnerstag kommen dann die ersten Regenschauer ins Land. Wir starten in Wien auf der 23 Richtung Kagranstau zwischen der Hansenkurve und dem Knoten Prater. Stau auf der A4 stadteinwärts ab Simmering. Oberösterreich B127 in beiden Richtungen bei Ottensheim. Sperre nach einem Unfall. Es staut bis Buchenau zurück. Vorarlberg A14 in beiden Richtungen bei Bregenz. Sperre des Citytunnels nach einem Unfall. Hier geht's lokal weiter. Aber auch da Stau und 30 Minuten plus. An der Grenze Walserberg in Salzburg dauert es 15 Minuten länger bei der Ausreise aus Österreich. Und großes deutsches LKA 8 Richtung Salzburg, abschnittsweise Stau in der Baustelle zwischen Bad Aibling und Rosenheim 30 Minuten plus. Richtung München dauert es 40 Minuten länger zwischen Aachenmühle und Rohrdorf. Ich wünsche eine gute und vor allem sichere Fahrt.
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3: Es ist wieder soweit. Montagabend, kurz nach 19 Uhr. Ich

Ich bin Michael Grohmann und mache jetzt Bühne frei für die Langhaarigen mit den schwarzen Quandeln und den schweren Gitarren. Hier kommen Soulfly, Motorhead, System of a Down, Killswitch Engage und. Nur das Beste aus unserem Metal-Katalog.

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1: 147 EU-Abgeordnete sind von sexualisierten KI-Deepfakes betroffen, darunter 138 Frauen. Das zeigt eine aktuelle Studie. Ab dem 2. Dezember gilt in der EU ein Verbot von sogenannten Entkleidungs-Apps, mit denen User solche Bilder ohne Zustimmung der Betroffenen erstellen können. Die Grünen im EU-Parlament fordern jetzt eine konsequente Durchsetzung dieses Verbots. Der Nationalrat hat heute die Spritpreisbremse fixiert. Für Oktober und November wird die Mineralölsteuer um 6,7 Cent pro Liter gesenkt. Zusätzlich gibt es eine Markenbegrenzung um 3,5 Cent pro Liter. In Summe soll das eine Entlastung von mehr als 12 Cent pro Liter Treibstoff bringen. Während die Koalition die Maßnahme lobt, kommt vor allem von der FPÖ Kritik. Die Ermittlungen gegen den ehemaligen Generalsekretär im Finanzministerium Thomas Schmidt wegen Falschaussage sind eingestellt worden. Das hat heute die Wirtschafts- und Korruptionsstaatsanwaltschaft mitgeteilt. Die Vorwürfe waren bereits 2024 erhoben und eingestellt worden, begründet die WKStA die neuerliche Einstellung. Die Aussagen von Schmidt hätten sich damals als objektiv richtig erwiesen. Ein 31-jähriger Mann hat gestern am Bahnhof Taxenbach-Rauris im Salzburger Pinzgau eine 16-jährige Tirolerin gewürgt und ihr 25 Euro geraubt. Die Polizei war bereits auf dem Weg, da der Mann zuvor im Zug Fahrgäste belästigt hat. Auch gegenüber den Beamten war er aggressiv. Er wurde festgenommen und in die Justizanstalt Salzburg eingeliefert.
2: Sternenklar die Nacht, aber langsam wird's frisch. 18 Grad in Eisenstadt, 19 in Linz und auch in Innsbruck. Es bleibt aber trocken und so auch morgen. Super viel Sonnenschein, bis zu 27 Grad, so warm zwischen Vorarlberg und Salzburg. Im Raum Wien wird es auch recht stürmisch, da fühlt sich das dann ein bisschen frischer an. Und am Mittwoch nochmal genauso fein. Das tut sich auf den Straßen am Montagabend. Vorarlberger 14 in beiden Richtungen bei Bregenz. Sperre des Citytunnels nach einem Unfall. Bitte weicht lokal aus und rechnet mit Stau und 30 Minuten Zeitverlust. S16 in beiden Richtungen zwischen Zams und Landeck. Sperre des Perjentunnels wegen einer Einsatzübung bis 23 Uhr. Hier geht's für euch über die BR171 weiter. Und großes deutsches Ecker 8 Richtung München. 40 Minuten plus zwischen Aachenmühle und Rohrdorf. Im Baustellenbereich. Sichere Fahrt.
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4: Schönen Montagfeierabend wünscht Michael Grohmann und jetzt haben wir gerade einen Anruf gekriegt von der Tina aus Korneuburg. Die hat gesagt, darf es noch ein bisschen mehr sein? Heavy Metal Monday Verlängerung? Wie wär's? Kein Problem. Mit Megadeth geht's los.

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